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1: Es macht uns Angst, dass keine Menschlichkeit mehr zählt. Was